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Hix, Hax, Hux, du bist ein schlauer Fuchs. Hax, Hix, Hox, du bist ein großer Ochs. Hux, Hix, Hex, aus 1 wird eine 6.

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Was ist eigentlich Cäsium, Ordnungszahl 55? Ein Alkalimetall, das in Atomuhren und Spezialgläsern verwendet wird. Es ist hochreaktiv und entzündet sich spontan in Kontakt mit Wasser oder Luft.

0: Guten Morgen, liebe Hörer von Wolfchen Radio, dem magischsten Sender der WFS-Sendeanstalt. Hier ist euer Moderator Tumnus, direkt aus dem Herzen von Narnia. Heute bringe ich euch die zauberhaftesten und fantastischsten Neuigkeiten aus dem Land hinter dem Kleiderschrank. Die aktuellen Themen des Tages. König Peter hat heute Morgen verkündet, dass der große Löwe Aslan ein neues Fest plant, bei dem alle Bewohner Narnias zusammenkommen sollen, um das Ende des Winters zu feiern. Es wird erwartet, dass der Schnee endgültig schmilzt und die Blumen zu blühen beginnen. Im Finanzmarkt hat Mr. Beaver seine neueste Erfindung vorgestellt, den ersten Beaver-Ökonomiezweig. Alle Beaver in Narnia sind eingeladen, sich dieser revolutionären Initiative anzuschließen und in Holzaktien zu investieren. Kulturell gesehen hat Lucy Pevensey ein neues Theaterstück geschrieben, das auf ihren Abenteuern in Narnia basiert. Die Proben finden im Palast von Caer Paravel statt und alle Kreaturen sind herzlich eingeladen, mitzuwirken. In einem überraschenden politischen Zug hat Königin Susan vorgeschlagen, dass alle Bewohner Narnias einmal im Monat eine friedliche Versammlung abhalten, um ihre Geschichten und Erfahrungen zu teilen. Die Idee wurde begeistert aufgenommen und die erste Versammlung ist für nächsten Monat geplant. Edmund Pevensey hat einen neuen Wettbewerb ins Leben gerufen. Das große Narnia-Rätselturnier. Wer die meisten Rätsel löst, bekommt einen persönlichen Tag mit Aslan. Und glaubt mir, das ist ein Preis, den jeder gewinnen möchte. Und jetzt zu den Sportnachrichten. In einer spannenden Runde Fang den Faun hat Lucy Pevensey mal wieder alle Rekorde gebrochen. Kein anderer konnte so schnell wie sie durch den verzauberten Wald rennen und mich, Tumnus, fangen. Warum mache ich das hier eigentlich? Ach ja, wegen euch, liebe Hörer. Der große Schwimmwettbewerb im großen Fluss von Narnia war ein voller Erfolg. Aslan selbst hat als Schiedsrichter fungiert und der junge Centaur Prancer hat den ersten Platz belegt. Es war ein echtes Spektakel. Die fünf wichtigsten Ereignisse in Narnia. Aslan hat eine neue Methode erfunden, um den ewigen Winter zu vertreiben, mit einem mächtigen Brüllen, das die Sonne herbeiruft. Die Pevensey-Geschwister haben eine neue Schatzkarte gefunden, die zu einem verborgenen Schatz führt. Das Abenteuer beginnt. Die Zwerge haben einen neuen unterirdischen Markt eröffnet, der allerlei magische Artefakte und köstliche Leckereien anbietet. Der weiße Hirsch wurde gesichtet und viele Narnianer haben sich auf die Suche gemacht, um ihm einen Wunsch zu entlocken. Die Narnia-Nachtfeier wird nun offiziell einmal im Monat gefeiert mit Tanz, Musik und Geschichten am Lagerfeuer. Und nun das Wetter. Heute erwarten wir strahlenden Sonnenschein und eine leichte Brise aus dem Osten, perfekt für einen Spaziergang durch die blühenden Wälder. Die Temperaturen steigen und es scheint, als ob der Frühling endlich da ist. Eine kurze Erklärung der Klimaerwärmung. In Narnia wird die Klimaerwärmung durch die Rückkehr von Aslan und das Ende des ewigen Winters verursacht. Die Bewohner haben beschlossen, mehr Bäume zu pflanzen und sich um die Natur zu kümmern, ceaseless, um das Gleichgewicht zu wahren. Ein kurzer Programmtipp für euch. Heute Abend gibt es bei uns eine exklusive Geschichte von Aslan, gelesen von ihm selbst. Einschalten lohnt sich, denn es wird magisch und berührend. Das war's von mir, Tumnus, und ich wünsche euch weiterhin gute Unterhaltung mit Wolfchen Radio. Und denkt immer daran, hinter jedem Kleiderschrank kann ein Abenteuer warten.
1: 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Messwechsel, Wachsmaske, Wachsmaske, Messwechsel.
2: Wenn der Bauer das Schwein verhaut, hat es Scheiße wohl gebaut.

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Die Story von Die drei kleinen Schweinchen in kurz und knackig. Drei Schweine bauen sich Häuser, eines aus Stroh, eines aus Holz und eines aus Ziegeln. Der große böse Wolf pustet die ersten beiden Hütten um, weil sie ziemlich wackelige DIY-Projekte sind. Aber beim Ziegelhaus beißt er sich die Zähne aus, oder besser gesagt die Lungen leer. Die Schweinchen feiern ihren cleveren Bruder und der Wolf lernt, dass nicht alles weggeblasen werden kann. Schlussfolgerung: Investiere in Qualität, besonders bei deinem Hausbau. Und große Klappe allein bringt dich nicht weit, wenn du auf Ziegel triffst.

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0: Wussten Sie schon dass man unter Steuerbord nicht das Aktenregal eines Finanzbeamten versteht? Wussten Sie schon dass eine Pomade kein Darmschmarotzer ist?
1: Schieß doch mal auf was Wertloses, zum Beispiel auf meinen Kumpel hier.
2: 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Was ist eigentlich Samarium? SM, Ordnung 62. Ein seltenes Erdmetall, das in Magneten, Neutronenabschirmungen und Elektronik verwendet wird. Es ist relativ ungiftig, aber als Staub oder in Pulverform potenziell brennbar.

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Die Story von Die Wassernixe in Kurz und Schicksalhaft. Ein Mann verspricht einer Wassernixe seinen erstgeborenen Sohn, um aus einem gefährlichen Teich gerettet zu werden. Als der Junge erwachsen wird, holt ihn die Wassernixe tatsächlich zu sich. Mit Mut und Cleverness gelingt ihm die Flucht, aber die Wassernixe lässt nicht locker und jagt ihn. Zum Glück hilft ihm seine treue Liebste, die mit einer Reihe magischer Tricks die Verfolgung vereitelt. Am Ende entkommen sie der Nixe und leben glücklich zusammen. Schlussfolgerung: Versprechen an Wassernixen sollte man sich gut überlegen. Und mit Liebe, Mut und ein bisschen Magie kann man selbst die stärksten Flüche brechen.